0: Psalmen 783. Bei dir, o Herr, ist die Quelle des Lebens. Halleluja, Halleluja. Der Frevler spricht, ich bin entschlossen zum Bösen. In seinen Augen gibt es kein Erschrecken vor Gott. Er gefällt sich darin, sich schuldig zu machen und zu hassen.
1: Die Worte seines Mundes sind Tod und
2: Unheil. Er hat es aufgegeben, Weise und Gut zu tun.
0: Unheil plant er auf seinem Lager, er betritt schlimme Wege und scheut nicht das Böse.
2: Deine Treue ist so weit, die Wolken ziehen.
0: Deine Gerechtigkeit steht wie die Berge Gottes. Deine Urteile sind tief wie das Meer.
2: Herr, du hilfst Menschen und Tieren. Gott, wie köstlich ist deine Huld.
0: Die Menschen bergen sich im Schatten deiner Flügel. Sie laben sich am Reichtum deines Hauses. Du tränkst sie mit dem Strom deiner Wonne.
2: Denn bei dir ist die Quelle des Lebens. In deinem Licht schauen wir das Licht.
0: Erhalte denen, die dich kennen, deine Huld und deine Gerechtigkeit den Menschen mit redlichem Herzen.
2: Lass mich nicht kommen unter den Fuß der Stolzen. Die Hand der Frevler soll mich nicht vertreiben.
0: Dann brechen die Bösen zusammen. Sie werden niedergestoßen und können nie wieder aufstehen.
2: Ehre sei dem Vater und dem Sohn und dem Heiligen Geist.
0: Wie im Anfang, so auch jetzt und alle Zeit und in Ewigkeit. Amen. Bei dir, o Herr, ist die Quelle des Lebens. Halleluja, Halleluja. Du sandest deinen Geist, o Herr, um dein Werk zu vollenden. Halleluja.

0: sandest deinen Geist, du Herr, um dein Werk zu vollenden. Halleluja. König der ganzen Erde ist Gott, singt ihm ein würdiges Lied. Halleluja. Ihr Völker alle, klatscht in die Hände, jauchzt Gott zu mit lautem Jubel.
1: Denn furchtgebieten ist der Herr der Höchste. Ein großer König über die ganze Erde.
0: Er unterwirft uns Völker und zwingt Nationen unter unsere Füße.
1: Er wählt unser Erbland für uns aus, den Stolz Jakobs, den er liebt.
0: Gott stieg empor unter Jubel, der Herr beim Schall der Hörner.
1: Sing unserem Gott, ja, sing ihn. Spiel unserem König, spiel ihn.
0: Denn Gott ist König der ganzen Erde, spielt ihm ein Psalmenlied.
1: Gott wurde König über alle Völker. Gott sitzt auf seinem heiligen Thron.
0: Die Fürsten der Völker sind versammelt als Volk des Gottes Abrahams.
1: Denn Gott gehören die Mächte der Erde. Er ist hoch erhaben.
0: Ehre sei dem Vater und dem Sohn und dem Heiligen Geist.
1: Wie im Anfang, so auch jetzt und alle Zeit. Und in Ewigkeit.
0: König der ganzen Erde ist Gott, singt ihm ein würdiges Lied. Halleluja.
2: Aus dem Brief an die Römer. Sind wir mit Christus gestorben, so glauben wir, dass wir auch mit ihm leben werden. Wir wissen, dass Christus von den Toten auferweckt nicht mehr stirbt. Der Tod hat keine Macht mehr über ihn. Denn durch sein Sterben ist er ein für allemal gestorben für die Sünde, sein Leben aber lebt er für Gott. So sollt auch ihr euch als Menschen begreifen, die für die Sünde tot sind, aber für Gott leben in Christus Jesus.

0: Wenn ihr mich liebt, müsst ihr euch freuen. Das ist falsch. Moment. Ich bin der Weinstock, ihr seid die Reben. Halleluja.
1: Gepriesen sei der Herr, der Gott Israels, denn er hat sein Volk besucht und ihm Erlösung geschaffen.
2: Er hat

0: Ich bin der Weinstock, ihr seid die Reben, Halleluja. Gepriesen sei Christus, der von den Toten erstanden ist, um uns gerecht zu machen. Christus, unser Leben, rette uns.
1: Christus, unser Leben, rette uns.
0: Du hast durch deinen Sieg Freude in die Welt gebracht, lass uns in dieser Freude leben.
1: Christus, unser Leben,
0: du hast Tod und Hölle überwunden, behüte uns an diesem Tag vor allem Bösen.
1: Christus, unser Leben, rette uns.
0: Du wirst im Himmel von den Engeln verherrlicht und auf Erden von den Menschen gepriesen. Nimm den Lobpreis an, den wir dir heute darbringen.
1: Christus, unser Leben, rette uns.
0: Unser neues Leben ist verborgen in Gott. Lass es einst offenbar werden in Herrlichkeit.
1: Christus, unser Leben, rette uns.
0: Vater unser im Himmel, geheiligt werde dein Name, dein Reich komme, dein Wille geschehe, wie im Himmel, so auf Erden. Unser tägliches Brot gib uns heute und vergib uns unsere Schuld, wie auch wir vergeben unseren Schuldigern, und führe uns nicht in Versuchung, sondern erlöse uns von dem Bösen. Treuer Gott, du liebst die Unschuld und führst den Sünder zu dir zurück. Darum hast du uns aus der Finsternis des Unglaubens befreit und in die Gemeinschaft mit dir aufgenommen. Gib, dass wir dich mit ganzem Herzen suchen und das Licht deiner Wahrheit nie verlieren. Darum bitten wir durch Christus, unseren Herrn.
1: Amen.
0: Heilige Maria, Mutter des Lebens,
1: bitte.
0: Heiliger Josef,
1: bitte.
0: Heiliger Erzengel Michael,
1: bitte.
0: Heiliger Vater Augustinus,
1: bitte.
0: Selige Anna Katharina Emmerich,
1: bitte.
0: Seliger Jan Rüßbruck und unsere Ordensheiligen,
1: bitte.
0: Unsere Schutzengel und Namenspatronen,
1: bitte.
0: Heiliger Dominikus Savio,
1: bitte.
0: Ihr heiligen Franziskus und Clara,
1: bittet für uns.
0: Ihr heiligen Pfarrer von Ars und Pater Pio,
1: bittet für uns.
0: Ihr heiligen Don Bosco und Nikolaus von Flüe,
1: bittet für uns.
0: Ihr heiligen Theresia vom Kinde Jesus und Edith Stein,
2: bittet für uns.
0: Die göttliche Hilfe sei allezeit mit uns
1: und mit unseren abwesenden Brüdern.
0: So segne und behüte uns der Vater, der Sohn und der Heilige Geist.
1: Amen.
0: Unter deinen Schutz und Schirm fliehen wir, o heilige Gottesgelehrerin. Verschmähe nicht unser Gebet in unseren Nöten, sondern erlöse uns jederzeit von allen Gefahren. O du glorwürdige und gebenedeite Jungfrau, unsere Frau, unsere Mittlerin, unsere Fürsprecherin, versöhne uns mit deinem Sohn, empfehle uns deinem Sohn, stelle uns vor deinem Sohn. Singet Lob und Preis.
1: Dank sei Gott.

Namen des Vaters und des Sohnes und des Heiligen Geistes. Der Herr sei mit euch. Wir sind Glieder der Kirche. Durch die Taufe wollen den Herrn bitten, dass er unsere Taufgnade erneuert. Ich bekenne Gott dem Allmächtigen.

allmächtige und barmherzige Herr, erbarme sich unser, ernehme von uns Sünde und Schuld und führe uns zum ewigen Leben.

Lasset uns beten. Allmächtiger Gott, nimm die Gabe, du hast uns durch, treuer Gott, du liebst die Unschuld und führst den Sünder zu dir zurück. Darum hast du uns aus der Finsternis des Unglaubens befreit und in die Gemeinschaft mit dir aufgenommen. Gib, dass wir dich mit ganzem Herzen suchen und das Licht deiner Wahrheit nie mehr verlieren.

Lesung aus der Apostelgeschichte. In jenen Tagen kamen einige Leute von Juda herab und lehrten die Brüder: Wenn ihr euch nicht nach dem Brauch des Moses beschneiden lasst, könnt ihr nicht gerettet werden. Da nun nicht geringer Zwist und Streit zwischen ihnen und Paulus und Barnabas entstand, beschloss man, Paulus und Barnabas und einige andere von ihnen sollten wegen dieser Streitfrage zu den Aposteln und den Ältesten nach Jerusalem hinaufgehen. Die Gemeinde gab ihnen das Weggeleit, dann zogen sie durch Phönizien und Samarien. Dabei berichteten sie den Brüdern von der Bekehrung der Heiden und bereiteten damit allen Brüdern große Freude. Bei ihrer Ankunft in Jerusalem wurden sie von der Gemeinde und von den Aposteln und den Ältesten empfangen. Sie erzählten alles, was Gott mit ihnen zusammen getan hatte. Da erhoben sich einige aus der Partei der Pharisäer, die gläubig geworden waren, und sagten, man muss sie beschneiden und von ihnen fordern, am Gesetz des Moses festzuhalten. Die Apostel und die Ältesten traten zusammen, um diese Frage zu prüfen. Wort des lebendigen Gottes.

Der Herr sei mit euch. Aus dem Heiligen Evangelium nach Johannes. In jener Zeit sprach Jesus zu seinen Jüngern: Ich bin der wahre Weinstock und mein Vater ist der Winzer. Jede Rebe an mir, die keine Frucht bringt, schneidet er ab. Und jede Rebe, die Frucht bringt, reinigt er, damit sie mehr Frucht bringt. Ihr seid schon rein, Kraft des Wortes, das ich zu euch gesagt habe. Bleibt in mir und ich bleibe in euch. Wie die Rebe aus sich keine Frucht bringen kann, sondern nur, wenn sie am Weinstock bleibt, so auch ihr, wenn ihr nicht in mir bleibt. Ich bin der Weinstock, ihr seid die Rebe. Wer in mir bleibt und in wem ich bleibe, der bringt reiche Frucht. Denn getrennt von mir könnt ihr nichts vollbringen. Wer nicht in mir bleibt, wird wie die Rebe weggeworfen und er verdorrt. Man sammelt die Reben, wirft sie ins Feuer und sie verbrennen. Wenn ihr in mir bleibt und meine Worte in euch bleiben, dann bittet um alles, was ihr wollt. Ihr werdet es erhalten. Mein Vater wird dadurch verherrlicht, dass ihr reiche Frucht bringt und meine Jünger werdet. Evangelium unseres Herrn Jesus Christus.

Schwestern und Brüder. Jesus sagt, ich bin der Weinstock, ihr seid die Rebzweige. Wer in mir bleibt und in wem ich bleibe, der bringt reiche Frucht. Im Orient ist der Weinstock, das üppig rankende Gewächs, ein Sinnbild für Lebenskraft. Und so ist der Weinstock ein schönes Symbol für die Schönheit und Gemeinschaft Jesu mit seinen Jüngern und mit uns. Jesus sagt, ich bin der Weinstock, ihr seid die Rebzweige. Das heißt ja, so wie die Rebzweige mit dem Weinstock verbunden sind, so gehört ihr zu mir, und indem ihr zu mir gehört, gehört ihr zueinander. Diese Lebensgemeinschaft mit Christus und Christus mit uns, das ist die Kirche. In der Taufe, da ist diese Gemeinschaft begründet, und in jeder Feier der heiligen Eucharistie wird sie erneuert, verlebendigt und vertieft. Ich bin der Weinstock, ihr seid die Rebzweige, das heißt eigentlich, ich bin ihr und ihr seid ich. Das ist eine ungeheure Identifikation des Herrn mit uns, mit seiner Kirche. Das Bild vom Weinstock und den Rebzweigen für das Geheimnis der Kirche bewahrt uns vor oberflächlichen Kirchenverständnissen. Die Kirche ist mehr als irgendeine Organisation innerhalb eines Staates, ist mehr wie eine NGO oder etwas dergleichen. Weil die Kirche über das sichtbare Beziehungsgeflecht hinausreicht, so wie wir es erfahren. Denn Christus ist die Mitte der Kirche. Mit Christus in der Mitte überschreiten wir Raum und Zeit, und das ist uns von den alten Katechismen gut bekannt und hoffentlich tief in uns verankert, dass die Kirche mehr umfasst als die Lebenden, als die gegenwärtig Lebenden. Sie reicht hinein in die Ewigkeit, sie reicht hinein in den Himmel, sie reicht hinein in den Warteort, das wir das Fegefeuer nennen. Die Kirche umfasst alle Getauften, Lebende und Verstorbene. Das ist schon einmal ein Horizont, der weit hinausgeht über ein verkürztes Kirchenbild, das sich irgendwie als eine Moralinstanz innerhalb dieser Welt versteht. Jesus spricht, ich bin der wahre Weinstock, ihr seid die Rebzweigen. So wie die Rebe nur mit dem Rebstock existieren können, kann die Kirche nur in Christus sein. Der Herr erlebt in seiner Kirche und die Kirche lebt durch ihn. Er ist bei uns und wir sind mit ihm. Und diese enge Beziehung zwischen Christus und seiner Kirche kommt in der Beschreibung der Bekehrung des Saulus zum Paulus schön zum Ausdruck. Es ist nur ein Wort, das darauf hindeutet, auf dieses Geheimnis der Kirche, auf diese ungeheure Identifikation des Herrn mit uns. Erinnern wir uns, Saulus, er ist auf dem Weg nach Damaskus, will dort die Christen verfolgen, und Christus begegnet ihm in einer Vision und er spricht zu Saulus, warum verfolgst du mich? Warum verfolgst du mich? Das heißt, Christus identifiziert sich mit den Brüdern und Schwestern, die von Saulus verfolgt werden. Warum verfolgst du mich, spricht der Herr. Er sagt nicht, warum verfolgst du die Glieder der Kirche, sondern warum verfolgst du mich. Das ist Ausdruck dieser innigen Beziehung des Herrn mit uns, mit den Getauften, mit seiner Kirche. Und diese Lebensgemeinschaft von Christus mit uns umfasst die Sünderkirche. Sie ist eine Kirche aus Heiligen und Sündern und vielem, der ganze Bereich zwischendrin. So sehr hat sich Christus auf die Kirche eingelassen, dass er nicht einmal vor der Sünde zurückschreckt, vor uns. Untrennbar hat er sich verbunden mit seiner Kirche
mit uns. Das ist ein großes Geheimnis und wir werden es nie in der Tiefe ergründen. Gute und schlechte Fische, Weizen und Unkraut gibt es in der Kirche. Aber der Herr, er ist treu, er liebt seine Kirche, reinigt sie, schneidet das Verdorrte ab und Neues darf aufblühen. Das gibt uns auch Hoffnung und eine innere Gelassenheit. Der Herr, es ist seine Kirche. Für uns ist wichtig, dass wir am Weinstock bleiben, mit Christus verbunden bleiben. Und die ganze Gemeinschaft der Gläubigen ist fest in den Weinstock hinein verfügt. Wir gehören zu Christus und in dieser Gemeinschaft trägt er uns und zugleich tragen alle Glieder, tragen wir uns gegenseitig. Als Papst Benedikt bei seinem ersten Besuch in Deutschland war, in Regensburg und Altötting, da war das Motto dieses Besuchs: Wer glaubt, ist nicht allein. Ja, wir glauben nicht alleine, wir glauben mit der ganzen Kirche, aller Orten, weltweit und aller Generationen, die vor uns waren. Mit der Kirche des Himmels glauben wir und mit der Kirche auf der Erde. Und das ist schön und das ist ermutigend. Und wenn da manches Komische in Deutschland vor sich geht, dann ist das nicht die ganze Kirche, sondern wir schauen auf die Weltkirche, wir suchen die Einheit mit dem Heiligen Vater und wir versuchen unter uns und miteinander die Liebe zu leben. Da ist Kirche lebendig. Und ich denke in diesem Zusammenhang gerne an das Wort des heiligen Augustinus. In seinem Kommentar zum Johannesevangelium, da schreibt er: In dem Maße, wie einer die Kirche liebt, hat er den Heiligen Geist. Das ist schön. In dem Maße, wie einer die Kirche liebt, hat er den Heiligen Geist. Der Heilige Geist ist das Band der Liebe zwischen Vater und Sohn. Der Heilige Geist ist das Band der Liebe zwischen uns. Der Heilige Geist ist das Band der Liebe zwischen uns und Vater und Sohn. In dem Maße, wie einer die Kirche liebt, hat er den Heiligen Geist. Wir gehen stetig auf Pfingsten zu und so wollen wir um den Heiligen Geist bitten, um den Geist, der die Kirche erneuert. Das Band der Liebe ist zwischen uns und dem Herrn und zwischen uns untereinander.

Wir dürfen füreinander einstehen. Heute hat ein vierjähriges Kind mehrere Operationen. Wir wollen es der Mutter Gottes anvertrauen, dem heiligen Josef und dem Herrn. Gegrüßet seist du, Maria, voll der Gnade.

Jesus, wir wollen dir dieses Kind ans Herz legen, wollen dich bitten, dass die Operation gelingen, wollen dich bitten, dass du mit dem Operationssaal bist, die Ärztin leitest in all ihrem Denken und Tun, wollen dich bitten um deinen Segen für alle, die jetzt um dieses Kind bangen, dass du in Frieden und Vertrauen ins Herz hineinsenkst. Wir wollen alle einschließen, alle, die krank und belastet und bedrängt sind. Herr, du bist der Heiland, erbarm dich.

und Schwestern, dass mein und euer Opfer Gott, dem allmächtigen Vater, gefalle. Amen. Herr unser Gott, gib, dass wir dir allzeit danken durch die Feier der österlichen Geheimnisse. In ihnen führst du das Werk der Erlösung fort. Mache sie für uns zur Quelle der unvergänglichen Freude. Darum bitten wir durch Christus, unseren Herrn.

würdig und recht, dir, Vater, in diesen Tagen freudig zu danken, da unser Osterlamm geopfert ist, Jesus Christus. Als er seinen Leib am Kreuz dahingab, hat er die Opfer der Vorzeit vollendet. Er hat sich dir dargebracht zu unserem Heil. Er selbst ist der Priester, der Altar und das Opferlamm. Durch ihn preisen wir dich in österlicher Freude und singen mit den Chören der Engel das Lob deiner Herrlichkeit. 199.

du bist heilig, großer Gott, und alle deine Werke verkünden dein Lob. Denn durch deinen Sohn, unseren Herrn Jesus Christus, und in der Kraft des Heiligen Geistes erfüllst du die ganze Schöpfung mit Leben und Gnade. Bis ans Ende der Zeiten versammelst du dir ein Volk, damit deinem Namen das reine Opfer dargebracht werde, vom Aufgang der Sonne bis zum Untergang. Darum bitten wir dich, allmächtiger Gott, heilige unsere Gaben durch deinen Geist, damit sie uns werden, Leib und Blut deines Sohnes, unseres Herrn Jesus Christus, der uns aufgetragen hat, dieses Geheimnis zu feiern. Denn in der Nacht, da er verraten wurde, nahm er das Brot und sagte Dank, brach es, reichte es seinen Jüngern und sprach, nehmet und esset alle davon, das ist mein Leib, der für euch hingegeben wird.

Und so nahm er nach dem Mahl den Kelch, dankte wiederum, reichte ihn seinen Jüngern und sprach: Nehmet und trinket alle daraus, das ist der Kelch des neuen und ewigen Bundes, mein Blut, das für euch und für alle vergossen wird, zur Vergebung der Sünden. Tut dies zu meinem Gedächtnis.

0: Geheimnis des Glaubens. Darum, gütiger Vater, feiern wir das Gedächtnis deines Sohnes. Wir verkünden sein heilbringendes Leiden, seine glorreiche Auferstehung und Himmelfahrt und erwarten seine Wiederkunft. So bringen wir dir mit Lob und Dank dieses heilige und lebendige Opfer dar. Schau gütig auf die Gabe deiner Kirche, denn sie stellt dir das Lamm vor Augen, das geopfert wurde und uns nach deinem Willen mit dir versöhnt hat. Stärke uns durch den Leib und das Blut deines Sohnes und erfülle uns mit seinem Heiligen Geist, damit wir ein Leib und ein Geist werden in Christus.
1: Er mache uns auf immer zu einer Gabe, die dir wohlgefällt, damit wir das verheißene Erbe erlangen mit deinen Auserwählten, mit der seligen Jungfrau und Gottesmutter Maria, mit ihrem Bräutigam, dem heiligen Josef, mit deinen Aposteln und Märtyrern, mit unseren Namenspatronen und mit allen Heiligen, deren Fürsprache wir vertrauen. Barmherziger Gott, wir bitten dich, dieses Opfer unserer Versöhnung bringe der ganzen Welt Frieden und Heil, beschütze deine Kirche auf ihrem Weg durch die Zeit, stärke sie im Glauben und in der Liebe, deinen Diener, unseren Papst Leo, unseren Erzbischof Stefan und die Gemeinschaft der Bischöfe, unsere Priester und Diakone, die Ordensleute, alle, die zum Dienst in der Kirche bestellt sind, das ganze Volk deiner Erlösung. Erhöre, gütiger Vater, die Gebete der hier versammelten Gemeinde. Und führe zu dir auch alle deine Söhne und Töchter, die noch fern sind von dir. Erbarme dich aller unserer verstorbenen Brüder und Schwestern, und aller, die in deiner Gnade aus dieser Welt geschieden sind. Nimm sie auf in deine Herrlichkeit und mit ihnen lass auch uns, wie du verheißen hast, zu Tische sitzen in deinem Reich. Und bitten wir dich durch unseren Herrn Jesus Christus, denn durch ihn schenkst du der Welt alle guten Gaben.

Lasst uns beten, wie der Herr es uns selbst gelehrt hat. Vater unser im Himmel, geheiligt werde dein Name, dein Reich komme, dein Wille

auch ihr, wenn ihr nicht in mir bleibt. Ich bin der Weinstock, ihr seid die Reben. Wer in mir bleibt und in wem ich bleibe, der bringt reiche Frucht. Denn getrennt von mir könnt ihr nichts vollbringen. Wer nicht in mir bleibt, wird wie die Rebe weggeworfen und er verdorrt. Man sammelt die Reben, wirft sie ins Feuer und sie verbrennen. Wenn ihr in mir bleibt und meine Worte in euch bleiben, dann bittet um alles, was ihr wollt, ihr werdet es erhalten. Mein Vater wird dadurch verherrlicht, dass ihr reiche Frucht bringt und meine Jünger werdet. Evangelium unseres Herrn.

Der Bund wurde im Alten Testament geschlossen mit dem Zeichen der Beschneidung. Die Verbindung mit Gott sollte eine Verbindung sein, die auch das Leibliche, das Fleisch prägt. Es war ein äußeres Zeichen, aber die Propheten haben immer wieder darauf hinweisen müssen, das ist völlig unnütz, wenn nicht auch das Herz sich beschneiden lässt. Das heißt, wenn wir auch mit dem ganzen Herzen wirklich versuchen, aus dem Geist Gottes zu leben. Und sie haben oft eben das anprangern müssen, dass zwar das Äußere minutiös befolgt war, bis hin zu den Beschneidungsreden mit allen drum und dran, aber das Herz weit weg vom Herrn. Ja, und heute geht es genau um diese Frage wieder. Welche Rolle spielt die Beschneidung? Für uns eine Frage, die nicht mehr aktuell ist, aber es war eine wichtige Frage, weil es damit entschieden wurde, welche Möglichkeit hat nun der Geist Gottes, auch die Menschen zu ergreifen, für das Evangelium zu erreichen, die eben außerhalb des ersten Bundes stehen, wie man auch sagt, nicht nur des alten, sondern auch des ersten Bundes. Und da war durch den Geist Gottes dann geklärt, das hören wir in den nächsten Tagen, bei dem Zusammentreffen der Apostel, der Geist Gottes hat das so gezeigt, dass es nicht das äußere Zeichen braucht. Es soll lediglich vermieden werden, so heißt es dann, Fleisch, was man den Götzen geopfert hat, dann auch zu sich zu nehmen, um da nicht irgendwie eine Mahlgemeinschaft oder eine Glaubensgemeinschaft vorzutäuschen, sondern man sollte darauf verzichten, aber die äußere Beschneidung war nicht mehr das Entscheidende, sondern die Beschneidung des Herzens, von der auch der Herr heute im Evangelium schon eine Andeutung macht. Wenn er sagt, jede Rebe, die Frucht bringt, reinigt er, damit sie mehr Frucht bringt. Es kommt eben auf diese Einheit mit dem Herrn an. Das Bild vom Weinstock ist schön und denke, das kann uns schon auch heute begleiten, wenn wir den Weinstock anschauen und sehen, die Frucht, die daran wächst. Das ist schön, wenn man dann die Früchte essen kann oder den Wein trinken kann. Aber es ist eben ein langer Weg, bis diese Frucht kommt. Und so möchte der Herr mit uns auch leben. Was mich sehr berührt, ist diese Einheit, die er sucht mit uns. Nicht er, der so fern ist und wir dann hier unten, die uns abmühen, sondern dieses Bild vom Weinstock zeigt uns ja, dass er in uns, durch uns und mit uns wirken will. Wir verrichten eigentlich, wenn wir, je mehr wir mit ihm eins werden, sein Werk oder besser gesagt, das, was die Apostelgeschichte gestern so schön gesagt hat in der Lesung, was der Herr mit uns getan hat. Nicht wir für den Herrn, sondern er mit uns. Vielleicht können wir diesen Gedanken einfach mal heute mitnehmen, dass wir daran denken, wir sind in Jesus, er lebt in uns. Wir sind auch miteinander verbunden, wie die Reben mit dem Weinstock, nicht nur jeder Einzelne für sich, sondern untereinander. Und wir haben diese schöne Berufung, mit dem Herrn, mit Jesus heute sein Werk zu tun. Das muss nichts Aufregendes sein. Das kann eine Krankenpflege sein, das kann ein Unterricht sein im Kindergarten, das kann eine Arbeit im Büro sein, das kann eine Verrichtung sein, wo niemand sieht, aber im

kann es tun, das verändert alles. Ja, Paulus sagt das sogar an einer anderen Stelle, wenn er über die Arbeit des Menschen spricht, tut eure Arbeit gern, als wäre sie für den Herrn. Und ich würde es ergänzen, als ist sie im Herrn getan. In Jesus können wir alle Arbeit aufwerten. Da würde sich vieles verändern, wenn wir so manche Arbeit in diesem Geiste verrichten, dass wir daraus leben. Ich wirke für den Herrn, ich wirke es in ihm oder besser gesagt, er wirkt es in mir. Und das ist nichts Theoretisches. Wenn wir jetzt heute die Gaben bringen, bei jeder Messe wird Brot und Wein gebracht, bringen wir doch in den Gaben jetzt schon mal unsere Herzen, unsere Tagesstunden, die Begegnungen, die vor uns liegen, die Arbeit, die auf uns wartet. Weihen wir sie jetzt schon dem Herrn und sagen wir ihm, Herr, das, was ich jetzt heute tue, soll von dir her gewirkt werden. Ich möchte gar nichts anderes. Und bitte beschneide mich, wenn es nicht von dir kommt. Meine Gedanken, meine Worte, meine Aktionen. Beschneide mich, lass das nicht geschehen, wenn etwas ist, was nicht von dir her, von deinem Geist her belebt ist. Wenn Sie Kinder haben, heute haben wir ein kleines Kind bei uns, die Zärtlichkeit, die Sie Ihrem Kind schenken, die Führung, die Sie ihm schenken, alles für den Herrn, für Jesus, in ihm wirken, das verändert so viel, wenn wir das könnten. Ja? Also einfach das als Bild mal mitnehmen. Es ist mehr als ein Bild, es ist eine Wirklichkeit. Wir leben in Christus, mit Christus und durch Christus.

Herr, unser Gott, gib, dass wir dir allezeit danken durch die Feier der österlichen Geheimnisse. In ihnen führst du das Werk der Erlösung fort, mache sie für uns zur Quelle der unvergänglichen Freude. Darum bitten wir durch Christus, unseren Herrn. Amen.

Denn unser Tod ist durch seinen Tod überwunden. In seiner Auferstehung ist das Leben für alle erstanden. Durch ihn preisen wir dich in österlicher Freude und singen.

Ja, du bist heilig, großer Gott, du bist der Quell aller Heiligkeit. Darum bitten wir dich, sende deinen Geist auf diese Gaben herab und heilige sie, damit sie uns werden Leib und Blut deines Sohnes, unseres Herrn Jesus Christus. Denn am Abend, an dem er ausgeliefert wurde und sich aus freiem Willen dem Leiden unterwarf, nahm er das Brot und sagte Dank, brach es, reichte es seinen Jüngern und sprach, nehmet und esset alle davon, das ist mein Leib, der für euch hingegeben wird.

Ebenso nahm er nach dem Mahl den Kelch, er dankte wiederum, reichte ihn seinen Jüngern und sprach: Nehmet und trinket alle daraus, das ist der Kelch des neuen und ewigen Bundes, mein Blut, das für euch und für alle vergossen wird zur Vergebung der Sünden. Tut dies zu meinem Gedächtnis. Geheimnis des Glaubens. Darum, gütiger Vater, feiern wir das Gedächtnis des Todes und der Auferstehung deines Sohnes und bringen dir so das Brot des Lebens und den Kelch des Heiles dar. Wir danken dir, dass du uns berufen hast, vor dir zu stehen und dir zu dienen. Wir bitten dich, schenke uns Anteil an Christi Leib und Blut und lass uns eins werden durch den Heiligen Geist. Gedenke deiner Kirche auf der ganzen Erde und vollende dein Volk in der Liebe. Vereint mit unserem Papst Leo, unserem Bischof Stephan und allen Bischöfen, Priestern und Diakonen und mit allen, die zum Dienst in der Kirche bestellt sind. Gedenke unserer Brüder und Schwestern, die entschlafen sind, in der Hoffnung, dass sie auferstehen. Nimm sie und alle, die in deiner Gnade aus dieser Welt geschieden sind, in dein Reich auf, wo sie dich schauen von Angesicht zu Angesicht. Vater, erbarm dich über uns alle, damit uns das ewige Leben zuteil wird, in Gemeinschaft mit der seligen Jungfrau und Gottesmutter Maria, dem heiligen Josef, ihrem Bräutigam, mit deinen Aposteln, mit dem heiligen Augustinus und mit allen, die bei dir Gnade gefunden haben von Anbeginn der Welt, dass wir dich loben und preisen durch deinen Sohn, Jesus Christus.

Ein Leib, viele Glieder, ein Haupt, mit Christus, durch ihn und mit ihm, lasst uns zum Vater kommen und beten. Vater unser im Himmel, geheiligt werde dein Name, dein Reich komme, dein Wille geschehe, wie im Himmel, so auf Erden. Unser tägliches Brot gib uns heute und vergib uns unsere Schuld, wie auch wir vergeben unseren Schuldigern. Und führe uns nicht in Versuchung, sondern erlöse uns von dem Bösen. Erlöse uns, Herr allmächtiger Vater, von allem Bösen und gib Frieden in unseren Tagen. Komm uns zu Hilfe mit deinem Erbarmen und bewahre uns vor Verwirrung und vor Sünde, damit wir voll Zuversicht das Kommen unseres Erlösers, Jesus Christus, erwarten. Herr Jesus, du bist mitten unter uns. Wir wollen dich bitten, schau nicht auf unsere Sünden, schau auf den Glauben deiner Kirche, schenke nach deinem Willen Einheit und Frieden. Der Friede des Herrn sei allezeit mit euch. Schenkt einander seinen Frieden. Lamm Gottes, du nimmst hinweg die Sünde der Welt. Erbarme dich unser. Lamm Gottes, du nimmst hinweg die Sünde der Welt. Erbarme dich unser. Lamm Gottes, du nimmst hinweg die Sünde der Welt. Seht Jesus Christus, das Lamm Gottes, das die Sünde der Welt hinwegnimmt. Herr, ich bin nicht würdig, dass du eingehst unter mein Dach, aber sprich nur ein Wort, so wird meine Seele gesund. Augustinus sagt, empfangt, was ihr seid, Leib Christi.

Lasset uns beten. Gütiger Gott, durch das Werk der Erlösung hast du unsere Schuld getilgt und uns deine Gnade geschenkt. Die Feier der Geheimnisse Christi stärke uns in diesem Leben und schenke uns die ewige Freude. Darum bitten wir durch Christus, unseren Herrn. Amen. Der Herr sei mit euch. Gott, der allmächtige Vater, segne euch, er schenke gedeihliches Wetter, erhalte Blitz, Hagel, Trockenheit, Flut und jedes Unheil von euch fern. Er segne die Felder, Gärten, Weinberge, Meere und Flüsse und schenke euch die Früchte der Erde. Er begleite eure Arbeit, damit ihr in Freude und in Dankbarkeit gebraucht, was durch die Kräfte der Natur und die Mühe des Menschen gewachsen ist. So segne euch und helfe euch fruchtbringend für den Herrn an diesem Tag, ihr der Vater, der Sohn und der Heilige Geist. Geht hin in Frieden. Grüßen wir die Gottesmutter mit dem Lied Maria, mein Königin. Schauen, wo es steht. 890. Singen wir die erste und die sechste Strophe.

0: Freudig, du Himmelskönigin, Halleluja. Er ist auferstanden, wie er gesagt hat, Halleluja.
1: Bitt Gott für uns, Halleluja.
0: Freudig und frohlocke, Jungfrau Maria, Halleluja.
1: Denn der Herr ist wahrhaft auferstanden, Halleluja.
0: Lasset uns beten. Allmächtiger Gott, durch die Auferweckung deines Sohnes hast du die Welt mit Jubel erfüllt. Lass uns durch seine jungfräuliche Mutter Maria zur unvergänglichen Osterfreude gelangen. Darum bitten wir durch Christus, unseren Herrn. Zum Trost der armen Seelen. Vater unser im Himmel, geheiligt werde dein Name. Dein Reich komme, dein Wille geschehe, wie im Himmel, so auf Erden. Unser tägliches Brot gib uns heute und vergib uns unsere Schuld, wie auch wir vergeben unseren Schuldigen. Und führe uns nicht in Versuchung, sondern erlöse uns von den Bösen. Gegrüßet seist du, Maria, voll der Gnade. Der Herr ist mit dir. Du bist gebenedeit unter den Frauen. Und gebenedeit ist die Frucht deines Leibes, Jesus. Heilige Maria, Mutter Gottes, bitte für uns Sünder, jetzt und in der Stunde unseres Todes. Herr, gib ihnen die ewige Ruhe.
1: Und das ewige Licht leuchte ihnen.
0: Lass sie leben in deinem Frieden. 1500

0: Seite 786. Gepriesen seist du, o Herr, lehre mich deine Gesetze. Wie geht ein junger Mann seinen Pfad ohne Tadel, wenn er sich hält an dein Wort?
1: Ich suche dich von ganzem Herzen. Lass mich nicht abirren von deinen Geboten.
0: Ich berge deinen Spruch im Herzen. Lass mich nicht abirren von deinen Geboten.
1: Damit ich gegen dich
2: gewissen seist du, Herr, lehre mich deine Gesetze.
0: Mit meinen Lippen verkünde ich alle Urteile deines Mundes.
1: Nach deinen Vorschriften zu leben, freut mich mehr als große Besitz.
0: Ich will nachsinnen über deine Befehle und auf deine Pfade schauen.
1: Ich habe meine Freude an deinem Gesetz. Dein Wort will ich nicht vergessen.
0: Ehre sei dem Vater und dem Sohn und dem Heiligen Geist.
1: Wie im Anfang, so auch jetzt und alle Zeit und in Ewigkeit. Amen.
0: Gepriesen seist du, o Herr, lehre mich deine Gesetze.

alle, die sich an deiner Rechten vor den Feinden bergen.

0: Erhebe dich, Herr, und rette mich. Behüte mich wie den Augapfel, den Stern des Auges. Birg mich im Schatten deiner Flügel.
1: Vor den Frevlern, die mich bald bedrängen. Vor den Feinden, die mich zu Sünden bringen.
0: Sie haben ihr hartes Herz verschlossen. Sie führen stolze Worte im Mund.
1: Sie bauen ihr auf, jetzt greifen sie mich ein. Sie trachten danach, mich zu Boden zu strecken.
0: So wie der Löwe voll Gier ist zu zerreißen. Wie der junge Löwe, der im Hinterhalt lauert.
1: Erhebe dich, Herr, mit dem Frevler entgegen. Wirf ihn zu Boden mit deinem Schwert, entreiße ich mich.
0: Rette mich, Herr, mit deiner Hand vor diesen Leuten, vor denen, die im Leben schon alles haben.
1: Du füllst ihr Beleidigung mit Güte, auch ihre Söhne werden noch satt. Und hinterlassen den Enkeln, was übrig bleibt.
0: Ich aber will in Gerechtigkeit ein Angesicht schauen, mich satt sehen an deiner Gestalt, wenn ich erwache.
1: Ehre sei dem Vater und dem Sohn und dem Heiligen Geist.
0: Wie im Anfang, so auch jetzt und alle Zeit und in Ewigkeit. Amen. Erhebe dich, Herr, und rette mich.
2: Erneuert euren Geist und Sinn. Zieht den neuen Menschen an, der nach dem Bild Gottes geschaffen ist, in wahrer Gerechtigkeit und Heiligkeit. Der Herr ist den Jüngern erschienen.

Lasset uns beten. Treuer Gott, du liebst die Unschuld und führst den Sünder zu dir zurück. Darum hast du uns aus der Finsternis des Unglaubens befreit und in die Gemeinschaft mit dir aufgenommen. Gib, dass wir dich mit ganzem Herzen suchen und das Licht deiner Wahrheit nie verlieren. Darum bitten wir durch Christus, unseren Herrn. Heilige Maria, Mutter des Lebens, Mutter mit dem gütigen Herzen, heiliger Josef, heiliger Erzengel Michael,

0: Liebe des Sohnes und die Kraft des Heiligen Geistes.
1: Amen.
0: Singet Lob und Preis.
1: Danke.

0: Freu dich, du Himmelskönigin, Halleluja. Er ist auferstanden, wie er gesagt hat, Halleluja. Freu dich und frohlocke, Jungfrau Maria, Halleluja.
1: Kinder deines Vaters auferstanden, Halleluja.
0: Lasset uns beten. Allmächtiger Gott, durch die Auferweckung deines Sohnes hast du die Welt mit Jubel erfüllt. Lass uns durch seine jungfräuliche Mutter Maria zur unvergänglichen Osterfreude gelangen. Darum bitten wir durch Christus, unseren Herrn.
1: Amen.
0: Zum Trost der armen Seelen.
2: Vater unser im Himmel, geheiligt werde dein Name, dein Reich komme, dein Wille geschehe, wie im Himmel so auf Erden. Unser tägliches Brot gib uns heute und vergib uns unsere Schuld, wie auch wir vergeben unseren Schuldigen. Und führe uns nicht in Versuchung, sondern erlöse uns von dem Bösen.
0: Gegrüßet seist du, Maria, voll der Gnade. Der Herr ist mit dir. Du bist gebenedeit unter den Frauen und gebenedeit ist die Frucht deines Leibes, Jesus. Heilige Maria, Mutter Gottes, bitte für uns Sünder, jetzt und in der Stunde unseres Todes. Amen. Herr, gib ihnen die ewige Ruhe.
1: Das ewige Licht leuchte ihnen.
0: Lass sie leben in deinem Frieden.
1: Amen.
0: Zum Hymnus 359. O Gott, komm mir zu Hilfe.
3: Herr, eile mir zu helfen.
0: Ehre sei dem Vater und dem Sohn und dem Heiligen.

0: Lamm Gottes, wahres Opferlamm, durch das der Hölle Macht zerbrach. Den Kerker hast du aufgesprengt, zu neuem Leben uns befreit.
1: Erstanden ist er.

0: Psalm, Seite 790. Gott hat Jesus als Herrscher und Retter an seine rechte Seite erhoben. Halleluja. Der Herr ist mein Licht und mein Heil. Vor wem sollte ich mich fürchten?
1: Der Herr ist die Kraft meines Lebens. Vor wem sollte mir bangen?
0: Dringen Frevler auf mich ein, um mich zu verschlingen.
1: Meine Bedränger und Feinde, sie müssen strauben und fallen.
0: Mag ein Heer mich belagern, mein Herz wird nicht verzagen.
1: Mag Krieg gegen mich toben, ich bleibe dennoch voll Zuversicht.
0: Nur eines erbitte ich vom Herrn, danach verlangt mich.
1: Im Haus des Herrn zu wohnen, alle Tage meines Lebens.
0: Die Freundlichkeit des Herrn zu schauen und nachzusinnen in seinem Tempel.
1: Denn er birgt mich in seinem Haus am Tage des Unheils.
0: Er beschirmt mich im Schutz seines Zeltes. Er hebt mich auf einen Felsen empor.
1: Nun kann ich mein Haupt erheben über die Feinde, die mich umringen.
0: Ich will Opfer darbringen in seinem Zelt, Opfer mit Jubel. Dem Herrn will ich singen und spielen.
1: Ehre sei dem Vater und dem Sohn und dem Heiligen Geist.
0: Wie im Anfang, so auch jetzt und alle Zeit und in Ewigkeit. Amen. Gott hat Jesus als Herrscher und Retter an seine rechte Seite erhoben. Halleluja. Darauf vertraue ich fest. Ich werde schauen Gottes Güte im Land der Lebenden. Halleluja. Vernimm, o Herr, mein

0: Gib mich nicht meinen gierigen Gegnern preis, denn falsche Zeugen stehen gegen mich auf und wüten.
1: Ich aber bin gewiss zu schauen. Die Güte des Herrn im Land der Lebenden.
0: Hoffe auf den Herrn und sei stark. Hab festen Mut und hoffe,

0: Darauf vertraue ich fest. Ich werde schauen Gottes Güte im Land der Lebenden. Halleluja. In ihm und durch ihn und auf ihn hin ist alles. Ihm sei die Ehre in alle Ewigkeit. Dankt dem Vater mit Freude. Er hat euch fähig gemacht, Anteil zu haben am Los der Heiligen, die im Licht sind.
1: Er hat uns der Macht der Finsternis entrissen und aufgenommen in das Reich seines geliebten Sohnes.
0: Durch ihn haben wir die Erlösung, die Vergebung der Sünden.
1: Er ist das Ebenbild des unsichtbaren Gottes, der Erstgeborene der ganzen Schöpfung.
0: Denn in ihm wurde alles erschaffen, im Himmel und auf Erden.
1: Das Sichtbare und das Unsichtbare, Throne und Herrschaften, Mächte und Gewalten, alles ist durch ihn und auf ihn hingeschaffen.
0: Er ist vor aller Schöpfung. In ihm hat alles Bestand.
1: Er ist das Haupt des Leibes. Der Leib aber ist die Kirche.
0: Er ist der Ursprung, der Erstgeborene der Toten. So hat er in allem den Vorrang.
1: Denn Gott wollte mit seiner ganzen Fülle ihn wohnen, um alles im Himmel und auf Erden durch ihn zu versöhnen, der Frieden gestiftet hat am Kreuz durch sein Blut.
0: Ehre seinem Vater und dem Sohn und dem Heiligen Geist.
1: Wie im Anfang, so ab jetzt und alle Zeit und in Ewigkeit. Amen.
0: In ihm und durch ihn und auf ihn hin ist alles. Ihm sei die Ehre in alle Ewigkeit. Halleluja.
2: Aus dem Hebräerbrief. Jesus hat, weil er auf ewig bleibt, ein unvergängliches Priestertum. Darum kann er auch die, die durch ihn vor Gott hintreten, für immer retten. Denn er lebt alle Zeit, um für sie einzutreten. Ein solcher hoher Priester war für uns in der Tat notwendig. Einer, der heilig ist, unschuldig, makellos, abgesondert von den Sündern und erhöht über die Himmel. Einer, der es nicht Tag für Tag nötig hat, wie die hohen Priester zuerst für die eigenen Sünden Opfer darzubringen und dann für die des Volkes. Denn das hat er ein für alle Mal getan, als er sich selbst dargebracht hat.

Das Magnificat, Seite 723 unten. Wenn ihr in mir bleibt und wenn meine Worte in euch bleiben, dann bittet um alles, was ihr wollt, ihr werdet es erhalten. Halleluja.

Er vollbringt mit seinem Arm machtvolle Taten. Er zerstreut, die im Herzen voll Hochmut sind.

0: Anfang, so auch jetzt und alle Zeit und in Ewigkeit. Amen. Wenn ihr in mir bleibt und wenn meine Worte in euch bleiben, dann bittet um alles, was ihr wollt. Ihr werdet es erhalten. Halleluja. Lasst uns zu Christus beten, der von den Toten erstanden ist. Du König der Herrlichkeit, höre uns.
1: König der Herrlichkeit, höre uns.
0: Du Licht, das nicht vergeht, wenn der Tag sich neigt, nimm das Abendlob deiner Kirche an. Du König der Herrlichkeit, höre uns. Gedenke aller, die deinem Volk vorstehen, hilf ihnen, das Beispiel eines Lebens aus dem Glauben zu geben. Du König der Herrlichkeit, höre uns. Gib den Regierenden den Geist der Gerechtigkeit, damit die Menschen in Eintracht miteinander leben können. Du König der Herrlichkeit, höre uns. Schenke unserer Zeit deinen Frieden, lass die Armen teilhaben an den Gütern der Erde.
1: Du König der Herrlichkeit, höre uns.
0: Erbarme dich unserer Verstorbenen, lass ihnen das Licht deiner Herrlichkeit leuchten.
1: Du König der Herrlichkeit, höre uns.
0: Vater unser im Himmel, geheiligt werde dein Name, in dein Reich komme. Dein Wille geschehe, wie im Himmel, so auf Erden. Unser tägliches Brot gib uns heute und vergib uns unsere Schuld, wie auch wir vergeben unseren Schuldigern. Und führe uns nicht in Versuchung, sondern erlöse uns von dem Bösen. Treuer Gott, du liebst die Unschuld und führst den Sünder zu dir zurück. Darum hast du uns aus der Finsternis des Unglaubens befreit und in die Gemeinschaft mit dir aufgenommen. Gib, dass wir dich mit ganzem Herzen suchen und das Licht deiner Wahrheit nie verlieren. Darum bitten wir durch Jesus Christus, deinen Sohn, unseren Herrn und Gott, der in der Einheit des Heiligen Geistes mit dir lebt und herrscht in alle Ewigkeit.
1: Amen.
0: Heilige Maria, Mutter des Lebens,
1: bitte für uns.
0: Mutter mit dem gütigen Herzen,
1: bitte für uns.
0: Heiliger Josef,
1: bitte für uns.
0: Heiliger Erzengel Michael,
1: bitte für uns.
0: Heiliger Vater Augustinus,
1: bitte für uns.
0: Selige Anna-Katharina Emmerich und alle Heiligen unseres Ordens,
1: betet für uns.
0: Seliger Jan van Rysbroek,
1: betet für uns.
0: Heiliger Franziskus und heilige Clara,
1: betet für uns.
0: Heiliger Pfarrer von Ars und heiliger Pater Pio,
1: betet für uns.
0: Heiliger Niklaus von Flü und heiliger Don Bosco,
1: betet für uns.
0: Heilige Theresia vom Kinde Jesu und heilige Edith Stein,
1: betet

0: alle Engel und Heiligen Gottes.
1: Betet für uns.
0: Die göttliche Hilfe sei allezeit mit uns
1: und mit unseren abwesenden Brüdern und Schwestern.
0: So komme Gottes reicher Segen auf uns herab durch die Macht des Vaters und die Liebe des Sohnes und die Kraft des Heiligen Geistes.
1: Amen.
0: Singet Lob und Preis.
1: Dank sei Gott.

Brot vom Himmel hast du ihnen gegeben. Halleluja. Lasset uns beten, Herr Jesus Christus, im wunderbaren Sakrament des Altares, hast uns das Gedächtnis deines Leidens und deiner Auferstehung hinterlassen. Gib uns die Gnade, die heiligen Geheimnisse deines Leibes und Blutes so zu verehren, dass uns die Frucht der Lösung zuteil wird, der du lebst und herrschest in Ewigkeit.

0: Im Namen des Vaters und des Sohnes und des Heiligen Geistes.
1: Amen.
0: Der Herr sei mit euch.
1: Und mit deinem Geist.
0: Bereiten wir unser Herz für die Begegnung mit dem Herrn, dass wir sein Wort in rechter Weise vernehmen und uns seine Gegenwart im Sakrament der Eucharistie schenken lassen. Bringen wir jetzt alles vor ihn, was dies noch hindert, alles, was in uns noch blockiert ist, vielleicht auch Dinge des Tages, die uns noch beschäftigen und unsere Gedanken ablenken wollen. Jesus, wir wollen sie dir jetzt übergeben und anvertrauen. Erbarme dich, Herr unser Gott, erbarme dich. Erweise, Herr, uns deine Huld. Nachlass, Vergebung und Verzeihung unserer Sünden gewähre uns der allmächtige und barmherzige Herr.
1: Amen.
0: Lasset uns beten. Treuer Gott, du liebst die Unschuld und führst den Sünder zu dir zurück. Darum hast du uns aus der Finsternis des Unglaubens befreit und in die Gemeinschaft mit dir aufgenommen. Gib, dass wir dich mit ganzem Herzen suchen und das Licht deiner Wahrheit nie verlieren. Darum bitten wir durch Jesus Christus, deinen Sohn, unseren Herrn und Gott, der in der Einheit des Heiligen Geistes mit dir lebt und herrscht in alle Ewigkeit.
1: Amen.
2: Lesung aus der Apostelgeschichte. In jenen Tagen kamen einige Leute von Judäa herab und lehrten die Brüder: Wenn ihr euch nicht nach dem Brauch des Mose beschneiden lasst, könnt ihr nicht gerettet werden. Da nun nicht geringer Zwist und Streit zwischen ihnen und Paulus und Barnabas entstand, beschloss man, Paulus und Barnabas und einige andere von ihnen sollten wegen dieser Streitfrage zu den Aposteln und den Ältesten nach Jerusalem hinaufgehen. Die Gemeinde gab ihnen das Weggeleit. Dann zogen sie durch Phönizien und Samarien. Dabei berichteten sie den Brüdern von der Bekehrung der Heiden und bereiteten damit allen Brüdern große Freude. Bei ihrer Ankunft in Jerusalem wurden sie von der Gemeinde und von den Aposteln und den Ältesten empfangen. Sie erzählten alles, was Gott mit ihnen zusammen getan hatte. Da erhoben sich einige aus der Partei der Pharisäer, die gläubig geworden waren, und sagten: Man muss sie beschneiden und von ihnen fordern, am Gesetz des Mose festzuhalten. Die Apostel und die Ältesten traten zusammen, um die Frage zu prüfen. Wort des lebendigen Gottes.

Ich freute mich, als man mir sagte, zum Haus des Herrn wollen wir gehen. Schon stehen unsere Füße in deinen Toren, Jerusalem. Jerusalem als Stadt erbaut, die fest in sich gefügt ist.

Dorthin zogen die Stämme hinauf, die Stämme des Herrn, wie es Gebot ist für Israel, den Namen des Herrn zu preisen. Denn dort stehen Throne für das Gericht, die Throne des Hauses David.

0: So spricht der Herr, bleibt in mir und ich bleibe in euch. Wer in mir bleibt, der bringt reiche Frucht.
1: Halleluja, Halleluja.
0: Der Herr sei mit euch.
2: Und mit deinem Geist.
0: Aus dem Heiligen Evangelium nach Johannes. In jener Zeit sprach Jesus zu seinen Jüngern: Ich bin der wahre Weinstock und mein Vater ist der Winzer. Jede Rebe an mir, die keine Frucht bringt, schneidet er ab. Und jede Rebe, die Frucht bringt, reinigt er, damit sie mehr Frucht bringt. Ihr seid schon rein Kraft des Wortes, das ich zu euch gesagt habe. Bleibt in mir und ich bleibe in euch. Wie die Rebe aus sich keine Frucht bringen kann, sondern nur, wenn sie am Weinstock bleibt, so auch ihr, wenn ihr nicht in mir bleibt. Ich bin der Weinstock, ihr seid die Reben. Wer in mir bleibt und in wem ich bleibe, der bringt reiche Frucht, denn getrennt von mir könnt ihr nichts vollbringen. Wer nicht in mir bleibt, wird wie die Rebe weggeworfen und er verdorrt. Man sammelt die Rebe, wirft sie ins Feuer und sie verbrennen. Wenn ihr in mir bleibt und meine Worte in euch bleiben, dann bittet um alles, was ihr wollt, ihr werdet es erhalten. Mein Vater wird dadurch verherrlicht, dass ihr reiche Frucht bringt und meine Jünger werdet. Evangelium unseres Herrn Jesus Christus.
3: Liebe Schwestern und Brüder, wir haben das Evangelium aus der zweiten Abschiedsrede Jesu vernommen nach dem Johannesevangelium. Es ist unmittelbar vor seinem Leiden, vor seinem Tod und seiner Auferstehung, in denen Jesus ja gleichsam schon den Jüngern auch entzogen hat. Er ist eben nicht mehr einfach nur da neben ihnen greifbar wie ein Mensch sonst. Und vor diesem Vorgang, vor diesem Prozess sozusagen, da hat er eben diese Worte gesagt, gleichsam wie eine Abschiedsrede, wie eine Ansprache zu seinem Testament. Aber dieses Evangelium ist keine, wir könnten es so leicht falsch verstehen, keine Drohung: bleibt in mir und wenn ihr das ja nicht tut, dann geschieht das und jenes und dann geratet ihr ins Verderben, sondern es ist eine Verheißung: bleibt in mir, dann bleibe ich in euch. Ihr könnt Frucht bringen, wenn ihr in mir bleibt. Aber auch das andere ist natürlich wahr, getrennt von Jesus können wir nichts tun. Und doch ist es wieder auch wunderbar zu sehen, welche Worte Jesus verwendet, wie er dies vergleicht, sein Verhältnis zu den Jüngern, zu denen er spricht, wie der Weinstock mit den Reben verbunden ist. Wir sind die Reben, die Jünger waren die Reben. Und sie haben letztlich von derselben Kraft, vom selben Saft gelebt, der aus dem Weinstock ihnen zugeflossen ist. Das heißt, wir leben nicht von etwas anderem, als von dem Jesus selber gelebt hat, nämlich vom Vater, von dieser Quelle, von dem Urgrund, aus dem er hervorgegangen ist und auch aus dem wir hervorgegangen sind, aus dem Willen des Vaters. Und wie anders könnte es sein, dass wir vom Schöpfer unseres Lebens, vom Ursprung unseres Lebens und vom Ursprung Jesu her nur leben können und daraus existieren. Wenn ihr in mir bleibt und meine Worte in euch bleiben, dann bittet um alles, was ihr wollt. Auch das nochmal eine wunderbare Verheißung, eine Einladung, wirklich bittend und betend mit ihm verbunden zu bleiben. Eine Art und Weise, wie wir die Beziehung zu Jesus leben können und dürfen. Und dadurch wird der Vater verherrlicht, indem wir genau das tun, indem wir die Beziehung zu Jesus leben, im Vertrauen darauf, dass die Vorsehung Gottes sich durch Jesus auch an uns ereignet und vollzieht. Dieses Evangelium wird ja oft verwendet, auch bei Erstkommunionfeiern. Und dadurch sollen die Kinder, die vielleicht noch am Anfang ihrer Beziehung zu Jesus stehen, die Jesus eigentlich immer mehr kennenlernen sollen, eben eingeladen werden, motiviert werden sollen, mit Jesus die Verbindung zu suchen und in dieser Verbindung und Beziehung zu bleiben. Und das dauert fort bis an unser Lebensende, bis zu unserem Hindurchgang in die Herrlichkeit des Vaters. Bleibt in mir, dann bleibe ich in euch. Ich bin der Weinstock, ihr seid die Reben. Und wer in mir bleibt und in wem ich bleibe, der bringt reiche Frucht. Denn getrennt von mir könnt ihr nichts vollbringen. Nehmen wir diese Verheißung an, auch in dem Bewusstsein, eben, dass wir nichts ohne ihn vermögen, dass wir sonst wie Reben wären, die weggeworfen würden, wenn wir nicht in der Verbindung mit Jesus bleiben. Aber es ist die Verheißung, die an uns ergeht.

zu den Darbringungsgebeten Nummer 184, der Kehrvers 184.

Nehmet und esset alle davon, das ist mein Leib, der für euch hingegeben wird.

Ebenso nahm er nach dem Mahl den Kelch, dankte wiederum, reichte ihn seinen Jüngern und sprach: Nehmet und trinket alle daraus, das ist der Kelch des neuen und ewigen Bundes, mein Blut, das für euch und für alle vergossen wird zur Vergebung der Sünden. Tut dies zu meinem Gedächtnis.

0: Geheimnis des Glaubens.
1: Deinen Tod, o Herr, verkünden wir und deine Auferstehung preisen wir, bis du kommst in Herrlichkeit. Darum, gütiger Vater, feiern wir das Gedächtnis des Todes und der Auferstehung deines Sohnes und bringen dir so das Brot des Lebens und den Kelch des Heiles dar. Wir danken dir, dass du uns berufen hast, vor dir zu stehen und dir zu dienen. Wir bitten dich, schenk uns Anteil an Christi Leib und Blut und lass uns eins werden durch den Heiligen Geist. Gedenke deiner Kirche auf der ganzen Erde und vollende dein Volk in der Liebe, vereint mit unserem Papst Leo, unserem Bischof Stephan und allen Bischöfen, unseren Priestern und Diakonen und mit allen, die zum Dienst in der Kirche bestellt sind. Gedenke unserer Brüder und Schwestern, die entschlafen sind, in der Hoffnung, dass sie auferstehen. Nimm sie und alle, die in deiner Gnade aus dieser Welt geschieden sind, in dein Reich auf, wo sie dich schauen von Angesicht zu Angesicht. Vater, erbarme dich über uns alle, damit uns das ewige Leben zuteil wird, in der Gemeinschaft mit der seligen Jungfrau und Gottesmutter Maria, mit ihrem Bräutigam, dem heiligen Josef, mit deinen Aposteln und mit allen, die bei dir Gnade gefunden haben von Anbeginn der Welt, dass wir dich loben und preisen durch deinen Sohn Jesus Christus.
2: Durch ihn und mit ihm und in ihm ist ihr Gott allein.

0: Lass uns beten, wie es Jesus uns gelehrt hat. Vater unser im Himmel, geheiligt werde dein Name, dein Reich komme, dein Wille geschehe, wie im Himmel so auf Erden. Unser tägliches Brot gib uns heute und vergib uns unsere Schuld, wie auch wir vergeben unseren Schuldigern. Und führe uns nicht in Versuchung, sondern erlöse uns von dem Bösen. Erlöse uns, Herr allmächtiger Vater, von allem Bösen und gib Frieden in unseren Tagen. Komm uns zu Hilfe mit deinem Erbarmen und bewahre uns vor Verwirrung und Sünde, damit wir voll Zuversicht das Kommen unseres Erlösers Jesus Christus erwarten.
1: Denn dein ist das Reich und die Kraft und die Herrlichkeit in Ewigkeit. Amen.
0: Bleibt in mir, dann bleibe ich in euch.

0: euch. Getrennt von mir könnt ihr nichts tun. So bitten wir, Herr Jesus Christus, schau nicht auf unsere Sünden, auf das, womit wir uns immer wieder auch von dir abwenden, sondern schau auf den Glauben, die Bitte deiner Kirche und schenke ihr und jedem Einzelnen nach deinem Willen Einheit und Frieden. Der Friede des Herrn sei allezeit mit euch.
1: Und mit deinem Geiste. Gebt euch ein Zeichen des Friedens und der Versöhnung.
0: Der Friede sei mit dir.
1: Und mit deinem Geiste.
0: Lamm Gottes,
1: du nimmst hinweg die Sünde der Welt, erbarme dich uns. Lamm Gottes, du nimmst hinweg die Sünde der Welt, erbarme dich uns. Lamm Gottes, du nimmst hinweg die Sünde der Welt,

0: Seht Christus, das Lamm Gottes, das hinwegnimmt die Sünde der Welt.
1: Herr, ich bin nicht würdig, dass du eingehst unter mein Dach, aber sprich nur ein Wort, so wird meine Seele gesund.

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0: Lasset uns beten. Gütiger Gott, durch das Werk der Erlösung hast du unsere Schuld getilgt und uns deine Gnade geschenkt. Die Feier der Geheimnisse Christi stärke uns in diesem Leben und schenke uns die ewige Freude. Darum bitten wir durch Christus, unseren Herrn.
1: Amen.
0: Der Herr sei mit euch.
1: Und mit deinem Geist.
0: Der Segen des allmächtigen Gottes, des Vaters und des Sohnes und des Heiligen Geistes komme über euch und unser Land, über eure Arbeit und die Früchte der Erde und bleibe bei euch alle Zeit.
1: Amen. Geht hin im Frieden. Halleluja, Halleluja.
0: Dank sei Gott dem Herrn. Halleluja, Halleluja. Grüßen wir die Gottesmutter mit dem Lied 897, Strophe 1 und 2. 897, 1 und 2.